0: zum großen Teil, zum Beispiel in Spanien, komplett, Jan-Henne Reitze berichtet.
1: Ob auf Island, Mallorca oder auch in ganz Deutschland, das Schauspiel am Himmel hat Menschen zusammengebracht, ob in einer Warteschlange für eine Schutzbrille oder an Aussichtspunkten mit besonders gutem Blick auf den Horizont. In den Teilen von Spanien, wo die Sonne komplett verdeckt wurde, waren Hotels seit Monaten ausgebucht. Die nächste Sonnenfinsternis, wieder partiell in Deutschland und komplett unter anderem in Spanien, gibt es übrigens schon im nächsten Sommer, Anfang August.
0: Sollte der Verfassungsschutz bei Gefahren auch selbst eingreifen können oder sollte das nur die Polizei? Darüber gibt es in der Politik gerade große Diskussionen. Das Bundeskabinett hat beschlossen, dass Nachrichtendienste mehr Möglichkeiten bekommen sollen. Teile der Opposition haben darum schon vor einer Geheimpolizei gewarnt. Kanzleramtschefin Wagner hat in der ARD betont, dass die Eingriffe verhältnismäßig sein müssten und alles kontrolliert werden soll. Johannes Liebmann ist Europameister über 800 Meter Freistil. Und das mit neuem Europarekord. Der 19-Jährige ist bei der Schwimm-EM in Paris als Erster angeschlagen und hat seine eigene Bestzeit vom April um 0,35 Sekunden unterboten. Silber ging ebenfalls an Deutschland, nämlich an Nationalteamkollege Sven Schwarz.

0: Himmel ist klar mit nur wenigen Wolken. Perfekt zum Sternschnuppen schauen. Die Tiefstwerte liegen in den östlichen Landesteilen bei bis zu 8 Grad. In Städten und höheren Lagen bleibt es mit bis zu 19 Grad milder. Tagsüber gibt es dann fast überall strahlenden Sonnenschein, nur im Nordosten ziehen ein paar hohe Wolken durch. Die Temperaturen steigen ordentlich an, 27 bis 37 Grad. Im Südwesten wird es besonders heiß, an den Küsten bleibt es durch den Wind etwas angenehmer.
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0: Ich bin Florian Klaus. Kein Wein, Bier oder Sekt mehr für 14-Jährige. Das sogenannte begleitete Trinken unter Aufsicht von Erwachsenen soll in Deutschland verboten werden. Das hat das Bundeskabinett beschlossen. Als nächstes berät der Bundestag darüber. Tine Klimach berichtet.
2: Grundsätzlich gilt schon eine Altersgrenze von 16 Jahren für den Konsum und Verkauf von Bier, Wein, Sekt oder daraus hergestellten Mischgetränken. Ausnahme ist bisher, wenn Jugendliche von einer sorgeberechtigten Person begleitet werden. Aber diese Ausnahme steht im Widerspruch zu den Zielen der Bundesregierung, Jugendliche besser vor den gesundheitlichen Folgen des Alkoholkonsums zu schützen.
0: Ein anderer Beschluss des Bundeskabinetts hat mehr Diskussionen ausgelöst. Geheimdienste sollen künftig nicht nur beobachten, sondern in bestimmten Fällen auch selbst gegen Angreifer aktiv werden dürfen. Aus Sicht von Kritikern sollte das reine Aufgabe der Polizei bleiben. Die Bundesregierung hält die Reform aber vor allem wegen der Gefahr durch russische Angriffe für notwendig. WM-Gold Nummer 10 für Profireiterin Isabel Wert und insgesamt der 13. WM-Sieg für Deutschland. Den hat sich das deutsche Dressurteam bei der Heim-WM in Aachen gesichert. Silber im größten Reitstadion der Welt ging an Großbritannien, Bronze an Dänemark.

0: Fast überall gibt es heute strahlenden Sonnenschein, nur im Nordosten ziehen ein paar hohe Wolken durch. Die Temperaturen steigen ordentlich an, 27 bis 37 Grad. Im Südwesten wird es besonders heiß, an den Küsten bleibt es durch den Wind etwas angenehmer.
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0: Ich bin Florian Klaus. An vielen Aussichtspunkten in Europa haben sich am Abend die Menschen getummelt, die die Sonnenfinsternis miterleben wollten. Während die Sonne hierzulande zum Großteil verdeckt worden ist, verschwand sie zum Beispiel in Spanien vollständig hinter dem Mond. In den letzten Tagen hatte es teils einen richtigen Sonnenfinsternistourismus dorthin gegeben. Und danach gab es noch ein Himmelsereignis zu bestaunen, nämlich die Sternschnuppen der Perseiden. Wenn Gefahr droht, soll künftig auch der Verfassungsschutz direkt eingreifen können und nicht nur die Polizei. Das hat das Bundeskabinett beschlossen. Kritiker befürchten, dass dadurch die Trennung zwischen Nachrichtendiensten und Polizei aufgeweicht wird. So hat die linken Politikerin Bünger im ZDF gesagt:
2: Aus unserer Sicht ist dieser Entwurf geschichtsvergessen und verantwortungslos. Dobrindt baut eine echte Geheimpolizei mit echten polizeilichen Befugnissen.
0: Kanzleramtschefin Wagen hat in der ARD hingegen betont, dass der Verfassungsschutz nur in besonderen Fällen tätig werden soll, in denen die Polizei nicht eingreifen kann. Das sei geboten, um Gefahren rechtzeitig abwenden zu können. Guter Start bei der Leichtathletik-EM für den Zehnkampf-Weltmeister Leo Neugebauer. Nach Tag 1 liegt er in Birmingham in Führung. Zur Halbzeit steht er bei 4.483 Punkten und hat damit 71 Punkte Vorsprung auf Platz 2. Auch der frühere Welt- und Europameister Niklas Kaul darf sich Hoffnungen auf Edelmetall machen. Er steht auf Rang 6.

0: das Deutschlandwetter. Quer durchs Land, Sonne bis in den Abend rein. Nur im Nordosten ziehen vorübergehend ein paar Schleierwolken durch. Nordöstlich der Elbe erreichen die Temperaturen bis 30 Grad. Sonst sind es bis 35, im Südwesten sogar bis 37 Grad. In Dresden heute 29 Grad maximal. Hannover 30, Ulm 31 und Köln 35 Grad. Erst am Sonntag kommt dann der Wetterumschwung.
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0: Ich bin Katrin Steinberger, es ist 5 Uhr, guten Morgen. Millionen Menschen haben am Abend die Sonnenfinsternis beobachtet, auf Hügeln oder in Sternwarten. Kurz vor 19 Uhr schob sich der Mond nach und nach vor die Sonne, bis sie nur noch als Sichel zu sehen war. Als Zugabe folgte der Höhepunkt der Perseiden mit bis zu 100 Sternschnuppen pro Stunde. Der Ätna auf Sizilien macht weiter Probleme. Der Vulkan spuckt immer noch Asche. Der größte Flughafen Catania auf der italienischen Ferieninsel bleibt weiter dicht. Nichts geht mehr bis mindestens morgen früh. Weder Starts noch Landungen. Urlauber müssen umplanen. Viele sitzen fest. Manche Flüge wurden auf andere Flughäfen verlegt. Gold und Silber für Team Deutschland. Bei der Schwimm-EM in Paris hat Youngster Johannes Liebmann Gold über 800 Meter Freistil gewonnen. Der 19-Jährige setzte sich vor seinem Nationalteamkollegen Sven Schwarz durch. Für beide ist es die erste Medaille bei einer Langbahn-Europameisterschaft.

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4: Das Deutschlandwetter. Quer durchs Land, Sonne bis in den Abend rein. Nur im Nordosten ziehen vorübergehend ein paar Schleierwolken durch. Nordöstlich der Elbe erreichen die Temperaturen bis 30 Grad. Sonst sind es bis 35, im Südwesten sogar bis 37 Grad. In Dresden heute 29 Grad maximal. Hannover 30, Ulm 31 und Köln 35 Grad. Erst am Sonntag kommt dann der Wetterumschwung.
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1: Ich bin Katrin Steinberger. Es ist 6 Uhr. Guten Morgen. Am Abend war in Deutschland eine partielle Sonnenfinsternis zu sehen. Kurz nach 19 Uhr verdeckte der Mond Teile der Sonne. Das Spektakel endete dann mit dem Sonnenuntergang. Tausende verfolgten es in Parks, in Planetarien oder in Sternwarten. Eine totale Sonnenfinsternis gab es unter anderem in Spanien, in Deutschland erst wieder 2081. Sizilien-Urlauber müssen umplanen wegen Aschewolken am Ätna. Am Flughafen Catania auf der italienischen Ferieninsel ist der Flugbetrieb weiter komplett eingestellt. Starts und Landungen sind nicht möglich. Der Airport bleibt mindestens bis morgen früh geschlossen. Nächster Titel für Fußball-Champions-League-Sieger Paris Saint-Germain. Die Franzosen haben den UEFA Supercup gewonnen. Paris schlug Aston Villa mit 2:1. So konnten die Franzosen den 8. Sieg nacheinander eines Champions-League-Champions im Supercup feiern.
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2: Wunderschönen Vize-Freitag wünschen wir. Es ist Donnerstag, es ist der 13. August. Und ihr seid gut gelaunt, gell? Ihr wisst doch, ihr kennt das Gebot, du sollst nicht lügen. Nicht mal die kleinen Lügen sollen wir bringen, aber wir können sie spielen. Die Little Lies, Fleetwood Mac, habe ich nämlich gleich nach Freddys toller Stimme. Hier ist Living on My Own. 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

0: ganz großen Klassiker hier auf der 80er, 90er Olean Tennis Slade. Und was besingen die da eigentlich bei Far, Far Away? Wahrscheinlich, wo die Motivation heute ist, nämlich Far, Far Away.
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0: Ja, die Schlummertaste ist näher als die Motivation um diese Uhrzeit, das weiß ich. Und deswegen haben wir den Schlummersong hier. Ein bisschen länger als 3 Minuten und das ist gut so. Meine Damen und Herren, wir wecken euch jetzt schlummrig auf der 80er, 90er Olean-Tenne mit diesem wunderbaren Song von Ronan Keating. When you say nothing at all und ich sag jetzt nichts mehr.

Cornfield, Maggie Riley, 83, der Riesenhit gewesen, Moonlight Shadow, 80er, 90er, Oldie Antenne, schönen guten Morgen. Heute der Donnerstag, 13. August. Wie immer gucken wir jetzt mal auf den Name of the Day, die Namenstage von heute. Wir hatten, also Kassian, kenne ich zwar niemanden, ich finde es aber cool, oh. Kassian. Gertrud hat heute, Marco, Wiegbert bzw. Wiebke und habe ich noch nie gehört. Hippolyt. Hippo, kommt es von Pferd?

Hippolyt, Hippolyt, galoppier mal an die Tafel. Aber was auch lustig ist, ist Concordia. Auch die hat heute Namenstag. Concordia, bitte schnell an die Tafel. Wenn es eine kann, ist ja Concordia, dass sie da schnell daherkommt. Ach, feiert, egal wie ihr heißt heute, es gibt immer was zu feiern. Ne? Und jetzt alle Hände nach oben, so werden wir wach mit Otterbahn, 80er, 90er, Oldie Antenne.

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3: Das deutsche Wetter. Von der Nordsee bis zum Bodensee gibt's Sonne pur heute. Nur im Nordosten ziehen vorübergehend mal ein paar Schleierwolken durch. Die Temperaturen jetzt noch angenehm, später dann nordöstlich der Elbe bis zu 30 Grad, sonst 35 im Südwesten bis 37 Grad. In Chemnitz und Hamburg heute maximal 29 Grad, Regensburg 31 und Essen 34 Grad. Erst ab Sonntag wird's dann gemischter mit Schauern und dann auch kühler.
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3: Ich bin Katrin Steinberger, es ist 6:30. Guten Morgen. Vom Wasser auf die Schienen. Das ist im Moment eine Maßnahme, damit Lieferketten erhalten bleiben können. Wegen des Niedrigwassers auf den Flüssen bietet die Deutsche Bahn jetzt 400 zusätzliche Güterwagen an. Rhein, Donau und andere Flüsse in Deutschland führen gerade so wenig Wasser wie nie. Schiffe können deshalb weniger laden. Eine Sonnenfinsternis hat Millionen Menschen in Europa begeistert. Bei uns in Deutschland verdeckte der Mond im Norden rund 85% der Sonne, im Süden bis zu 90%. Eine totale Sonnenfinsternis erlebten Teile von Island, Grönland, aber auch Nordspanien und die Balearen. Zwischen 19 und 21 Uhr ist es draußen deutlich dunkler geworden. Deutschland feiert tolle sportliche Erfolge. Bei der Reit-WM in Aachen holte das Dressurteam um Rekordreiterin Isabel Werth Gold. Bei der Schwimm-EM in Paris gingen über 800 Meter Freistil Gold und Silber in Deutschland. Der 19-jährige Johannes Liebmann siegte vor seinem Teamkollegen Sven Schwarz.
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3: Freistil Gold und Silber in Deutschland. Der 19-jährige Johannes Liebmann siegte vor seinem Teamkollegen Sven Schwarz.

Der gute Laune Sound der Monkees auf der 80er, 90er Oldie Antenne. Ja, die Golden Oldies auch. 67 war es. I'm a Believer. Übrigens geschrieben von Neil Diamond. Der wollte eigentlich einen Country-Song draus machen. War ein bisschen enttäuscht, dass es dann so rockig wurde. Aber hat sich gedacht, naja, es wird die Nummer 1, ist doch gut. Und deswegen war der Plattenboss von Neil Diamond dann aber stinkesauer. Und hat zu Neil gesagt, hey, das hätte dein Nummer 1-Hit sein können. Und hat Neil Diamond zu seinem Plattenboss nur gesagt, naja, du bezahlst mich nicht, aber ich bekomme die Miete jetzt bezahlt von den Tantiemen durch die Monkees. Siehst du mal. Und ist achselzuckend dann einfach aus dem Büro des Chefs gegangen. Ja, einfach so. Macht das nicht. Sagt zumindest zu eurem Chef, hey, tschüss, schönen Tag noch. Oder auch guten Morgen, wenn man sich begrüßt im Aufzug zum Beispiel. Ne? Donnerstag, 13. August, 80er, 90er, Oldie-Antenne. Here's Animotion. Ah,

Eric Clapton. 80er, 90er Oli-Antenne mit Tears in Heaven. So, wie war es denn gestern mit der Sonnenfinsternis? Das war schon ein Spektakel, ne? Gestern war die Sonne noch absoluter Superstar, über den alle geredet haben. Und heute ist sie wieder nur die nervige Lampe, die uns viel zu früh weckt. Aber es wird ja auch immer später, ne? Die Nächte werden ja wieder länger und die Tage kürzer. Aber es war schon ein Spektakel gestern, ne? Oh, wenn dann auch plötzlich die Vögel aufhören zu zwitschern und so. Habt ihr das gemerkt? Ja, genau. Und wir haben sie mit unseren Nachbarn angeguckt. Das war ganz fein, ne? Dann haben sie alle gesagt, oh, toll, dass wir uns mal wieder im Dunkeln sehen. Hier ist Michael Jackson. The way you make me feel. 80er, 90er Oli-Antenne. Habt einen guten Start in diesen Donnerstag.

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13: Das Deutschlandwetter. Quer durchs Land, Sonne bis in den Abend rein. Nur im Nordosten ziehen vorübergehend ein paar Schleierwolken durch. Nordöstlich der Elbe erreichen die Temperaturen bis 30 Grad. Sonst sind es bis 35, im Südwesten sogar bis 37 Grad. In Dresden heute 29 Grad maximal, Hannover 30, Ulm 31 und Köln 35 Grad. Erst am Sonntag kommt dann der Wetterumschwung.
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13: Ich bin Katrin Steinberger. Es ist 7 Uhr. Guten Morgen. Mineralwasserabfüller haben mit Engpässen zu kämpfen. Flaschen und Kästen werden knapp. Wegen der Hitze trinken die Menschen mehr, kaufen mehr Wasser. Aber sie bringen die Kästen nicht zurück und das führe zu einem kleinen Stau, so der Verband Deutscher Mineralbrunnen. Einen Versorgungsengpass gäbe es aber nicht. Vorstellbar sei nur, dass bestimmte Marken kurz mal nicht erhältlich seien. Wegen des historischen Niedrigwassers im Rhein fordert die deutsche Binnenschifffahrt schnellere Hilfe von der Bundesregierung. Das berichtet die Rheinische Post. Ihr Verband verlangt, dass Fördergelder für niedrigwasseroptimierte Schiffe über das Jahresende hinaus weiterlaufen. Außerdem sollen die Fahrrinnen im Rhein schneller ausgebaut und das Wasser stärker gestaut werden. Gold und Silber für Team Deutschland. Bei der Schwimm-EM in Paris hat Youngster Johannes Liebmann Gold über 800 Meter Freistil gewonnen. Der 19-Jährige setzte sich vor seinem Nationalteamkollegen Sven Schwarz durch. Für beide ist es die erste Medaille bei einer Langbahn-Europameisterschaft.
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14: Und wieder duftet es lecker. Nach Popcorn. Heute ist ja Donnerstag, Kinotag, neue Filme laufen an und es riecht aber auch nach Fisch, nach einem Steckerlfisch. Ein neuer Krimi aus Niederbayern kommt in die Kinos. Da blicken wir gleich drauf. Bleibt bei uns.

0: Musik aus Bella Italia. Gianna Nannini, so ein richtig schöner Espresso-Shot in den Morgen. Bello Impossibile. Und im Kino gibt's dann eher Cola und Popcorn und da sind wir auch schon mittendrin. In dieser Kinowoche kommt ein beliebter und sehr erfolgreicher Dorfpolizist aus Bayern zurück und mein Kollege Thomas Bremser freut sich schon drauf.
1: Grüß Gott, Eberhofer. Das ist mein Kollege Birkenberger. Grüß Gott.
2: Schon zum 10. Mal ermittelt Sebastian Betzel als Dorfpolizist Franz Eberhofer in Niederbayern. In Steckerfisch-Fiasko hatte er es mit mächtigen Familienclans und zerstrittenen Golfclub-Mitgliedern zu tun.
3: Geht's noch? Was soll denn das? Nenn erstmal die Regeln, du Golfgnom!
2: Neben einem Mord auf dem Golfplatz kümmert sich Eberhofer auch um Partnerin Susi, die will Bürgermeisterin werden.
4: Sie können doch nicht einfach hergängen und ihr Plakat über meins drüber pappen!
2: Auch der 10. Eberhofer-Provinzkrimi hat viel Herz und Humor. Die Mordgeschichte ist dagegen etwas dünn.
5: Wir sind keine Trotteln. Und wenn Sie nicht kooperieren, dann machen wir Ihnen das Leben zur Hölle.
0: Uiuiuiui, so gleich. Viel Spaß im Kino. 80er, 90er Oldie-Antenne. Gleich mit den Righteous Brothers. Oder geht's zurück in die 60s? Und hier ist Nick Kamen.

1990. Also da war das im Film. Im Filmsoundtrack von Ghost. Nachricht von Sam mit Patrick Swayze, Demi Moore, Whoopi Goldberg hat da mitgespielt. Und da kam das eben vor in einer ganz bestimmten Szene. Mehr muss ich nicht erzählen. Righteous Brothers, 65. Das ist ein schöner Ausflug hier auf der 80er, 90er Oldie-Antenne. Und Unchained Melody. Wie seid ihr heute aufgestanden? Geht's euch gut? Oder, oh, ach, noch müde? Ja, dann hüpfen wir ein bisschen. Frühsport tut gut. Hier ist Van Halen.

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1: Das Deutschlandwetter. Von der Nordsee bis zum Bodensee gibt's Sonne pur heute. Nur im Nordosten ziehen vorübergehend mal ein paar Schleierwolken durch. Die Temperaturen jetzt noch angenehm, später dann nordöstlich der Elbe bis zu 30 Grad, sonst 35 im Südwesten bis 37 Grad. In Chemnitz und Hamburg heute maximal 29 Grad, Regensburg 31 und Essen 34 Grad. Erst ab Sonntag wird's dann gemischter mit Schauern und dann auch kühler.
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1: Erst ab Sonntag wird's dann gemischter mit Schauern und dann auch kühler.
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0: zusätzliche Güterwagen bereit. Sie sollen kurzfristig bis zu 100 Schiffe ersetzen. Es war das Highlight am Abend. Tausende Menschen in den Sternwarten, auf Hügeln oder in den Bergen, dem Brocken zum Beispiel. Die Sonnenfinsternis hat am Abend die Menschen begeistert. Kurz nach 19 Uhr hat sich der Mond nach und nach zwischen Erde und Sonne geschoben, bis sie nur noch als Sichel zu sehen war. Die nächste Sonnenfinsternis in Deutschland gibt es erst wieder 2081. Nächster Titel für Fußball-Champions-League-Sieger Paris Saint-Germain. Die Franzosen haben den UEFA Supercup gewonnen. Paris schlug Aston Villa mit 2:1. So konnten die Franzosen den 8. Sieg nacheinander eines Champions-League-Champions im Supercup feiern.
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3: Schönen guten Morgen. Ich weiß, wir hatten schon ein bisschen Frühsport vorhin mit Van Halen und Jump, aber ey, gleich, da werden wir uns wirklich bewegen. Es geht nämlich gar nicht anders. 4 Buchstaben werden wir gleich tanzen. YMCA, Village People, machen wir gleich nach diesem Riesenhit von Tina Turner. 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

Neue Musik ist da von U2. Die irische Band hat eine neue Single rausgebracht, Street of Dreams heißt die, und das ist der erste Vorgeschmack auf ihr kommendes Album, Studioalbum, das rauskommen wird. Ich glaube, im Herbst ist es dann soweit. U2 und With or Without You. 80er, 90er, Oldie Antenne, schönen guten Morgen an diesem Donnerstag. Und Popstars werden ja auch älter. Doch, das ist so. Und das tut offenbar genauso wie bei uns allen, wenn die älter werden. Sascha zum Beispiel. Der Sascha, der hat in einem Interview ziemlich ehrlich erzählt, wie ihn das alles nervt, dass er älter wird. Die Augen, die plötzlich schlechter werden und dieses ungute Gefühl, wenn man ans Rentenalter denkt. Und er selbst muss sich zwar keine großen Sorgen machen, das ist auch logisch, aber er sagt trotzdem, dass Menschen nach einem ganzen Arbeitsleben nachts noch jobben müssen, um klarzukommen. Das findet er einfach nicht in Ordnung. Und deshalb wünscht er sich ein Rentensystem wie in Schweden, mit mehr Investitionen in Aktienfonds, nicht als Risiko, sondern als echte Zukunftsperspektive, gerade für die Jüngeren unter uns. Das ist der Wunsch von Sascha. Ich habe was mitgebracht von ihm. Ja, das ist auch schon fast 30 Jahre her. Oh, da war er noch jung und knackig. Jetzt knackt es halt nur noch in seinen Knochen, scheinbar, sagt er. 80er, 90er, Oldie-Antenne.

0: 90er Oldie Antenne, I should be so lucky. Es ist dramatisch, was wir momentan sehen, was die Pegelstände unserer Flüsse anbelangt, in der Donau, Bodensee und dann eben im Rhein. Eieiei, wir halten euch auf jeden Fall auf dem Laufenden, immer zur vollen Stunde hier bei den News auf der 80er, 90er Oldie Antenne. Und trotzdem wollen wir euch ein bisschen Lust machen auf nächstes Jahr. Wir hoffen ja, dass dann wieder der Pegel unserer Flüsse normal ist, denn wir haben ja sowas Schönes mit euch.
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7: Das Deutschlandwetter quer durchs Land. Viel Sonne, nur im Nordosten ziehen ein paar Schleierwolken durch. Dazu ist es teilweise etwas windig. Die Temperaturen heute, nordöstlich der Elbe bis 30 Grad, sonst bis zu 35, im Südwesten bis 37 Grad. In Bonn werden es heute 35 Grad, in Augsburg 30, 29 in Leipzig und 28 Grad maximal in Kiel. Morgen dann nochmal viel Sonne und noch etwas heißer, ab Sonntag dann wechselhafter und kühler.
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7: Ich bin Katrin Steinberger, es ist 8 Uhr, guten Morgen. Die Deutsche Bahn stattet jetzt auch Personal an Bahnhöfen mit Bodycams aus. Mitarbeitende im Bahnhofsservice und in der Stationsbetreuung können die Kameras freiwillig tragen. In Frankfurt am Main und Bielefeld laufen erste Tests. In Zügen werden Bodycams schon genutzt. Ziel ist es, Übergriffe zu verhindern und Konfliktsituationen früh zu entschärfen. Der Ätna auf Sizilien macht weiter Probleme. Der Vulkan spuckt immer noch Asche. Der größte Flughafen Catania auf der italienischen Ferieninsel bleibt weiter dicht. Nichts geht mehr bis mindestens morgen früh. Weder Starts noch Landungen. Urlauber müssen umplanen. Viele sitzen fest. Manche Flüge wurden auf andere Flughäfen verlegt. Deutschland feiert tolle sportliche Erfolge. Bei der Reit-WM in Aachen holte das Dressurteam um Rekordreiterin Isabel Werth Gold. Bei der Schwimm-EM in Paris gingen über 800 Meter Freistil Gold und Silber an Deutschland. Der 19-jährige Johannes Liebmann siegte vor seinem Teamkollegen Sven Schwarz.
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10: Heute läuft alles super, denn heute geht alles mit links. Und wir drehen dann auch noch alles auf links. Heute am internationalen Linkshändertag. Habt einen guten Start. Hier ist Bon Jovi.

Der 80er, 90er Oldie-Antenne, die Golden Oldies, ne? Thelma Houston, Don't Leave Me This Way. Schönen guten Morgen, Donnerstag, 13. August. Seid ihr auch Mitglied in einem Verein? Jetzt kommt bitte nicht mit dem Fußballverein daher, da ist ja eh jeder drin, oder Handballverein. Na, was Außergewöhnlicheres vielleicht. Ich kenne zum Beispiel niemanden, der in einem Anglerverein Mitglied ist. Kennt ihr da jemanden? Also dieser Superstar ist es zum Beispiel. Der ist nicht nur Mitglied im Angelverein, nein, er ist sogar Vorsitzender. Und da ist er ganz stolz drauf, der Fergal Sharkey. Und stolz ist er auch, Moment, Achtung, duckt euch. Stolz ist er, wird heute 68. Happy Birthday allen Geburtstagskindern von der 80er, 90er Oldie-Antenne.

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2: Das Deutschlandwetter. Von der Nordsee bis zum Bodensee gibt's Sonne pur heute. Nur im Nordosten ziehen vorübergehend mal ein paar Schleierwolken durch. Die Temperaturen jetzt noch angenehm, später dann nordöstlich der Elbe bis zu 30 Grad, sonst 35 im Südwesten bis 37 Grad. In Chemnitz und Hamburg heute maximal 29 Grad, Regensburg 31 und Essen 34 Grad. Erst ab Sonntag wird's dann gemischter mit Schauern und dann auch kühler.
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2: Ich bin Katrin Steinberger, es ist 7:30 Uhr, guten Morgen. Die Deutsche Bahn springt wegen der Probleme in der Binnenschifffahrt ein. Rhein, Donau und andere Flüsse haben so wenig Wasser wie nie. Schiffe können daher weniger laden. Die Bahn stellt deshalb 400 zusätzliche Güterwagen bereit. Sie sollen kurzfristig bis zu 100 Schiffe ersetzen. Es war das Highlight am Abend. Tausende Menschen in den Sternwarten, auf Hügeln oder in den Bergen, dem Brocken zum Beispiel. Die Sonnenfinsternis hat am Abend die Menschen begeistert. Kurz nach weniger Laden. Die Bahn stellt deshalb 400 zusätzliche Güterwagen bereit. Sie sollen kurzfristig bis zu 100 Schiffe ersetzen. Es war das Highlight am Abend. Tausende Menschen

0: Aston Villa mit 2:1. So konnten die Franzosen den 8. Sieg nacheinander eines Champions League Champions im Supercup feiern.
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2: Schönen Donnerstagmorgen wünsche ich. Manche von euch sind ja schon unterwegs in die Arbeit oder sind schon dort. Andere haben Urlaub. Naja, die Ferien sind ja auch noch da. Gleich gibt's Urlaubsfeeling mit Musik aus Bella Italia. See, mit Albano und Romina Power. Felicità. Habe ich gleich nach Roxette mit diesem

0: großen Meilensteine der Musikgeschichte hier bei der 80er, 90er Oldie-Antenne. Wow, 67, The Beatles und All You Need Is Love. Guten Morgen an diesem Donnerstag, wenn es heiß wird, abkühlen, das geht immer. Zum Beispiel im Kino, klimatisiert, mit Cola in der Hand, und Popcorn und so. In dieser Woche kommt ein beliebter und erfolgreicher Dorfpolizist aus Bayern zurück. Steckerlfisch-Fiasko, der 10. Teil der Eberhofer-Filmreihe, haben wir heute früh schon vorgestellt hier in Guten Morgen Deutschland. Es gibt auch ein spannendes Gedankenspiel. Was würde passieren, wenn wir mit unserer Nachbarschaft plötzlich weit in der Vergangenheit landen? Zu Zeiten der Dinosaurier zum Beispiel. The End of Oak Street. Mein Kollege Thomas Bremser möchte uns jetzt aber einen ganz anderen Film ans Herz legen.
1: Wir denken, dass es vielleicht gut ist, wenn du von Menschen umgeben bist, die erlebt haben, was du erlebt hast.
2: Sunny Dancer ist eine Coming-of-Age-Komödie über krebskranke Jugendliche, was an sich schon gewagt ist. Die 17-jährige Ivy soll den Sommer in einem Camp verbringen mit anderen Teenagern, die den Krebs besiegt haben.
3: Wir kommen immer wieder. Das Camp macht süchtig.
2: Die sture Ivy öffnet sich nach und nach den anderen, freundet sich an und verliebt sich. Das Drama ist nicht deprimierend, sondern ergreifend und humorvoll.
4: Was haben du und Krebs gemeinsam? Niemand will euch in sich haben.
2: The Last of Us-Star Bella Ramsey spielt an der Seite von Neil Patrick Harris und das verdammt gut.
5: Das wird der beste Sommer ever!
0: Wow, was für ein Kinoerlebnis mit Sunny Dancer ab heute im Kino. Hier ist die 80er, 90er Oldie-Antenne. Schönen guten Morgen.

0: 80er, 90er Oldie Antenne. Schönen guten Morgen mit Wet, Wet, Wet. Und Love is all around. Überall ist die Liebe. Ja, sogar in den 80er Jahren zwischen zwei Superstars. Ich sag nur...
1: Und überhaupt ist heute wieder alles klar.
0: Udo Lindenberg und...
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0: Habt ihr das gewusst? Die waren zusammen. Die zwei großen Popstars aus den 80ern waren heimlich ein Paar, hat sich später dann ein bisschen rausgestellt. Die Romanze hielt nicht lange, aber lang genug für ordentlich Herzschmerz. Denn erst schrieb Nena dann einen Hit, Jetzt bist du weg, so ein Abschiedssong. Ein Jahr später legte Udo dann mit Ich lieb dich überhaupt nicht mehr nach. So, da steckt alles drin. Schönen guten Morgen, jetzt wissen wir mehr. Hier ist die 80er, 90er Oldie-Antenne, eben mit Nena.

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1: Das Deutschlandwetter quer durchs Land, viel Sonne, nur im Nordosten ziehen ein paar Schleierwolken durch. Dazu ist es teilweise etwas windig. Die Temperaturen heute, nordöstlich der Elbe bis 30 Grad, sonst bis zu 35, im Südwesten bis 37 Grad. In Bonn werden es heute 35 Grad, in Augsburg 30, 29 in Leipzig und 28 Grad maximal in Kiel. Morgen dann nochmal viel Sonne und noch etwas heißer, ab Sonntag dann wechselhafter und kühler.
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1: Ich bin Katrin Steinberger, es ist 9 Uhr, guten Morgen. Mineralwasserabfüller haben mit Engpässen zu kämpfen. Flaschen und Kästen werden knapp. Wegen der Hitze trinken die Menschen mehr, kaufen mehr Wasser. Aber sie bringen die Kästen nicht zurück und das führe zu einem kleinen Stau, so der Verband Deutscher Mineralbrunnen. Einen Versorgungsengpass gäbe es aber nicht, vorstellbar sei nur, dass bestimmte Marken kurz mal nicht erhältlich seien. Die Deutsche Bahn springt wegen der Probleme in der Binnenschifffahrt ein. Rhein, Donau und andere Flüsse haben gerade so wenig Wasser wie nie. Schiffe können deshalb weniger laden. Die Bahn stellt daher 400 zusätzliche Güterwagen bereit. Sie sollen kurzfristig bis zu 100 Schiffe ersetzen. Am Abend war in Deutschland eine partielle Sonnenfinsternis zu sehen. Kurz nach 19 Uhr verdeckte der Mond Teile der Sonne. Das Spektakel endete dann mit dem Sonnenuntergang. Tausende verfolgten es in Parks, in Planetarien oder in Sternwarten. Eine totale Sonnenfinsternis gab es unter anderem in Spanien, in Deutschland erst wieder 2081.
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3: Freitag, Mitte August, halbes Büro im Urlaub, der Rest sitzt da, wie die letzten Gäste einer Party, die längst vorbei ist. Kein Grund zu jammern, wir machen jetzt einfach unsere eigene Party mit dieser wunderbaren Playlist, dann geht's auch schneller heute ins Wochenende. Nancy Sinatra habe ich für euch, also Golden Oldies hier, da geht's zurück ins Jahr 66, Tom Petty, Dr. Alban und wir steigen ein mit einem unaufgeräumten Büro. The Land of Confusion, mit vielen Post-its, die rumliegen, ne? Hier ist Genesis.

0: Liste der 9 nach 9 hier für euren Donnerstag, heute der 13. August. 80er, 90er, Oldie Antenne mit Mike Oldfield, Maggie Reilly, Two Friends. So, was habe ich denn gleich für euch? Es kommt der Spirit von Bob Dylan, aber im neuen Gewand. 1990 hatten die den Riesenhit Guns N' Roses, Knockin' on Heaven's Door, gleich.
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2: Gleich 9:30.
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1: Ah, so schön, dass ihr hier seid auf der 80er, 90er Audio Antenne. Und als kleines Dankeschön haben wir für euch was. 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
5: Das Deutschlandwetter. Nur im Nordosten ziehen ein paar Schleierwolken durch, sonst oft sonnig. Die Höchstwerte heute in Berlin 27, in Hamburg 29, in München 30 und in Köln 35 Grad. Und morgen geht's erstmal so weiter.
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5: Ich bin Arno Siegemund, es ist 10 Uhr, guten Tag. Bundesumweltminister Schneider fordert eine Grundgesetzänderung, um beim Hitzeschutz in Städten mehr tun zu können. Der Bund dürfe bisher nicht direkte Maßnahmen, wie zum Beispiel die Entsiegelung von Flächen oder mehr Schattenplätze, bezahlen. Schneider will Hitzeschutz als Gemeinschaftsaufgabe von Bund und Ländern im Grundgesetz verankern, um eine klare Ausgabenkompetenz zu bekommen. Die nötige Reform bräuchte aber eine Zweidrittelmehrheit im Bundestag. Genau heute vor 65 Jahren wurde die Berliner Mauer gebaut. Soldaten der DDR zogen am 13. August 1961 plötzlich Stacheldraht durch die Straßen und riegelten in einer Nacht- und Nebelaktion Ost-Berlin vom Westen der Stadt ab. Über 28 Jahre trennte dann die Mauer Ost- und Westdeutschland, bevor sie dann im November 1989 fiel. Etwa 140 Menschen starben bei dem Versuch, die Grenze zu überwinden. Heute wird mit vielen Gedenkveranstaltungen daran erinnert. In den Zügen der Deutschen Bahn gibt es sie schon, die sogenannten Bodycams. Jetzt stattet die Deutsche Bahn auch das Personal in den Bahnhöfen nach und nach mit solchen Videokameras aus. Erste Tests laufen schon in Frankfurt und in Bielefeld. Damit sollen Übergriffe verhindert und Konfliktsituationen früher entschärft werden.
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7: Hallo an alle, die heute im Büro die Stellung halten, während der Chef schon am Strand liegt oder so. Ne? Ihr seid quasi das Working Survival Team. Respekt, meine Lieben, Belohnung gibt's sofort. Unsere Playliste in den 80er, 90ern und den besten Oldies. Und da sage ich nur ein
8: Elvis Presley.
7: Am Tag muss sein. Den habe ich für euch. UB40, die Communards, gleich Asia. So eine schöne Nummer auch. Heat of the Moment. Und davor Depeche Mode.

0: haben sich gestern bei der Sonnenfinsternis auch viele gedacht. Oh, bitte Sonne, nicht weggehen. Bleib hinter dem Mond, aber nicht untergehen. Naja, I won't let the sun go down. Nick Kershaw, der Letzte der 9 nach 9 hier auf der 80er, 90er Oli-Antenne. So, gleich habe ich für euch Musik aus Düsseldorf mit den Rainbirds und Blueprint und einen Song. Oh, da gab es damals schon Diskussionen. Kann er das machen, ne? Als Superstar in die brasilianischen Favelas gehen und dann ein Musikvideo aufnehmen? Es gibt angeblich sogar noch ein zweites Video zu diesem Song. Da ist er in einem Gefängnis, die Prison Version. Da zeigt das Video den Superstar in Handschellen im Gefängnis. Weiß auch nicht, was besser ist, aber mir gefällt das Video, das rausgekommen ist, auf jeden Fall sehr. Und die Bevölkerung in den brasilianischen Favelas waren auch super glücklich, dass sie Michael Jackson hautnah erleben durften. They don't really care about us. Gleich.
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Sensationell, noch im Musikstudium hat sie diesen Song geschrieben für die Rainbirds. Katharina Frank und Blueprint wurde gleich sofort ein Riesenhit, 80er, 90er Oldie-Antenne hier. Und es gibt eine ursprüngliche Demo-Version von Blueprint, klingt komplett anders als die Hit-Version. Und Katharina Frank sagt dazu, das einzige Demo, das es von dem Song gibt, ist zu folkig sozusagen. Da waren auch einige Geschmacksverirrungen dabei, deshalb bleibt diese Frühfassung bis heute unveröffentlicht im sogenannten Giftschrank. So, Schwabenmeter ist raus. Ich hoffe, ich lande nicht im Giftschrank, sondern komme morgen früh wieder. Oh ja, ab 6 Uhr wecke ich euch hier auf der 80er, 90er Oldie-Antenne. Und jetzt kommt Evi Ott zu euch und ich habe für euch noch einen Song, der ist an einem Sonntagnachmittag geschrieben worden. Es ist das Jahr 1995 in Pforzheim in Baden-Württemberg. Sänger Peter Freudenthaler sitzt gelangweilt am Klavier und wartet auf seine Freundin. Und aus purer Langeweile schreibt er innerhalb von 20 Minuten einen der größten deutschen Pop-Exporte der 90er Jahre. Frust als Hitfabrik sozusagen. Das ist der hier. Hier ist Fool's Garden noch. Und Lemon Tree, 80er, 90er, Oldie.

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7: Das Deutschlandwetter. Nur im Nordosten ziehen ein paar Schleierwolken durch, sonst oft sonnig. Die Höchstwerte heute in Berlin 27, in Hamburg 29, in München 30 und in Köln 35 Grad. Und morgen geht's erstmal so weiter.
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7: Ich bin Arno Siegemund, es ist 11 Uhr, guten Tag. Zum 65. Jahrestag des Mauerbaus wird heute in Berlin an die Opfer der deutschen Teilung erinnert. Mehr als 140 Menschen starben an der Grenze. Letztes Opfer war der 20-jährige Chris Geffroy. Am 5. Oktober 1989 wurde er von DDR-Grenzsoldaten erschossen. Bei einer Gedenkveranstaltung in der Bernauer Straße werden unter anderem Bundestagspräsidentin Klöckner und Kulturstaatsminister Weimer erwartet. Im Reichstagsgebäude werden aktuell die Sitzungssäle der Bundestagsfraktionen umfassend modernisiert. Konferenz- und Medientechnik, Raumakustik und bauliche Defizite werden für rund 28 Millionen Euro erneuert. Auch Presse- und Technikräume sind einbezogen. Die Arbeiten in den Sälen sollen bis zum Ende der Sommerpause Anfang September abgeschlossen sein. Sizilien-Urlauber müssen umplanen. Der Vulkan Ätna spuckt weiter Aschewolken. Am Flughafen Catania auf der italienischen Ferieninsel ist der Flugbetrieb deshalb weiter komplett eingestellt. Starts und Landungen sind nicht möglich. Der Airport bleibt bis mindestens morgen früh geschlossen.
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9: Hallo, schönen Vormittag und voll schön, dass ihr den mit uns verbringt. Wenn ihr das nächste Mal euer Handy in der Hand habt, vielleicht jetzt gerade, dann schickt uns doch ein Selfie. Wir wollen nämlich sehen, wie ihr uns im Sommer hört. Geht raus per WhatsApp über die 0800 339 2000 oder Facebook bzw. Instagram, dann einfach uns taggen. Selfie zu uns und wir verschenken richtig coole Retro-DAB Plus Radios im Oldie-Antenne-Design. The Birds gleich mit Mr. Tambourine Man, die großartige Bonnie Tyler, Yusundur mit Nene Cherry, 7 Seconds, gleich nach Status Quo.

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7: Das Deutschlandwetter. Nur im Nordosten ziehen ein paar Schleierwolken durch, sonst oft sonnig. Die Höchstwerte heute in Berlin 27, in Hamburg 29, in München 30 und in Köln 35 Grad. Und morgen geht's erstmal so weiter.
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7: Ich bin Arno Siegemund, es ist 12 Uhr, guten Tag. Bundestagspräsidentin Klöckner sieht 65 Jahre nach dem Bau der Berliner Mauer weiterhin Mauern in den Köpfen vieler Menschen in Deutschland. Bei einer Gedenkveranstaltung an der Bernauer Straße sagte sie, die frühere Grenze sei zwar fast unsichtbar geworden, habe aber Spuren hinterlassen, die bis heute die politischen Debatten prägten. Unterschiede zwischen Ost und West zeigten sich etwa bei Themen wie Migration, Corona oder dem Umgang mit Russland. Große Streitthemen würden zu neuen unsichtbaren Mauern, so die CDU-Politikerin. Der Eurovision Song Contest soll im kommenden Jahr in der bulgarischen Schwarzmeerstadt Burgas ausgetragen werden und nicht in der Hauptstadt Sofia. Das gab das nationale Fernsehen in Bulgarien bekannt. Das Amtsgericht Chemnitz hat gegen den AfD-Bundestagsabgeordneten Maximilian Krah einen Haftbefehl erlassen. Hintergrund ist ein Rechtsstreit mit dem Satiriker Jan Böhmermann. Laut Spiegel geht es jetzt um offene Prozesskosten. Für eine Vollstreckung müsste gegebenenfalls Krahs Immunität als Abgeordneter aufgehoben werden.
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9: Schöne Mittagspause mit uns. Kino Donnerstag. Neustart zum Beispiel von The End of Oak Street. Action-Abenteuer mit Anne Hathaway. Oder Kult-Status-Steckerlfisch-Fiasko mit Franz Eberhofer, Susi und Co. Schönen Donnerstag gleich mit dem Hit von Chicago. Hard to say I'm sorry. Ganz locker rein. Erstmal mit Desiree. You gotta be.

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1: Das Deutschlandwetter. Nur im Nordosten ziehen ein paar Schleierwolken durch, sonst oft sonnig. Die Höchstwerte heute in Berlin 27, in Hamburg 29, in München 30 und in Köln 35 Grad. Und morgen geht's erstmal so weiter.
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1: Ich bin Arno Siegemund, es ist 13 Uhr, guten Tag. In Deutschland wird heute an den Bau der Mauer vor 65 Jahren erinnert. Bundeskanzler Merz hat dabei zur Verteidigung von Freiheit und Demokratie aufgerufen. Heute sei das Land länger vereint, als es durch die Mauer geteilt gewesen sei. Die Lektion der Mauer bleibe aber, Freiheit und Demokratie seien nicht selbstverständlich, man müsse immer dafür kämpfen. Die lange Trockenheit seit Mitte Juni hat die Ernte in Deutschland in diesem Sommer deutlich geschmälert. Nach Berechnungen des Deutschen Raiffeisenverbands gingen bereits rund 3 Millionen Tonnen Getreide und Raps verloren. Ein Einnahmeausfall von rund 600 Millionen Euro. Auf Sizilien bleibt der Flughafen von Catania wegen der Vulkanasche aus dem Ätna weiter geschlossen. Nach Angaben des Betreibers gibt es bis mindestens morgen früh um 2 Uhr keine Starts und Landungen. Hunderte Verbindungen wurden ja schon gestrichen oder umgeleitet. Tausende Urlauber sitzen fest.
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3: Happy Linkshändertag. Seit dem Jahr 1976 ist der am 13. August, ich habe jetzt gerade nochmal nachgeschaut, offiziell gibt's gar keinen Rechtshändertag. Ist jetzt auch nicht so ganz gerecht, oder? Anyway, Good Vibrations mit den Beach Boys. Sommerlich wird's mit Blondie, runterkommen mit Elton John's Circle of Life und dann laufen wir los mit den Proclaimers.

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17: Das Deutschlandwetter, viel Sonnenschein, dazu teils böiger Ostwind. An der Ostsee 25 Grad, sonst 28 bis 35, im Südwesten bis 37 Grad. Höchstwerte heute Düsseldorf 35, Nürnberg 30, Magdeburg 29 und Rostock 27 Grad. Morgen scheint die Sonne von früh bis spät bei wenigen Schleierwolken und es wird noch etwas heißer.
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17: Ich bin Cordula Senft, es ist 14 Uhr. Heute vor 65 Jahren ist in Berlin mit dem Mauerbau begonnen worden. Bei einer Gedenkveranstaltung für die DDR-Grenzopfer sagte Bundestagspräsidentin Julia Klöckner, sie sehe auch jetzt weiterhin Mauern in den Köpfen vieler Menschen in Deutschland. Sie rief dazu auf, wir müssen aus unserer Geschichte lernen, wir dürfen uns nicht in ihr verlieren. In diesem Jahr sind in Deutschland schon rund 12.500 Menschen an den Folgen von Hitze gestorben. Das zeigen Auswertungen des Robert-Koch-Instituts von Anfang April bis Anfang August. Das sind jetzt schon mehr Hitzetote als in den besonders heißen Jahren 2018 und 2019 zusammen. Die Experten sagen, die tatsächliche Zahl könnte sogar noch höher liegen. Der Lotto-Jackpot in Höhe von 50 Millionen Euro ist wieder nicht geknackt worden. Bei der Ziehung gestern Abend blieb die höchste Gewinnklasse wieder unbesetzt, zum 40. Mal in Folge. Das gab's noch nie. Mehr im Topf wird es mit mehr Ziehungen aber auch nicht. Der Jackpot ist bei 50 Millionen gedeckelt. Die nächste Ziehung ist am Samstag.
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18: Hallo ihr Lieben, also falls ihr mit den Gedanken schon im Feierabend seid, nur zur Info, heute ist nationaler Prosecco-Tag. Mit über 4 Millionen Verkäufen verdient sich das Blubbergetränk für dich völlig zu Recht einen eigenen Jahrestag. Stößchen mit Supertramp, Give a Little Bit, die Pet Shop Boys und wir starten mit Roxette. 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
11: Das Deutschlandwetter, viel Sonnenschein, dazu teils böiger Ostwind. An der Ostsee 25 Grad, sonst 28 bis 35, im Südwesten bis 37 Grad. Höchstwerte heute Düsseldorf 35, Nürnberg 30, Magdeburg 29 und Rostock 27 Grad. Morgen scheint die Sonne von früh bis spät bei wenigen Schleierwolken und es wird noch etwas heißer.
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11: Ich bin Cordula Senft, es ist 15 Uhr. Junge Menschen finden in Deutschland nach wie vor oft nur befristete Jobs. In der Altersgruppe zwischen 15 und 25 waren letztes Jahr 18,3% der Erwerbstätigen befristet beschäftigt, teilte das Statistische Bundesamt mit. Das ist mehr als dreimal so viel wie der Durchschnitt aller Beschäftigten. Da sind es nur 6%. Wegen eines Gefahrstoffaustritts ist die Bahnstrecke zwischen Celle und Eschede gerade gesperrt. Betroffen sind die Regionalexpresslinie RE3 und die Regionalbahn RB31 zwischen Hannover und Uelzen. Reisende sollen deutlich mehr Zeit einplanen und auf Anzeigen und Durchsagen an den Bahnhöfen und in den Zügen achten, heißt es vom Betreiber. Es gibt Ersatzverkehr mit Bussen. Ausgerechnet mitten im August, dem Höhepunkt der Ferien in Italien, herrscht totales Reisechaos auf Sizilien. Touristen sind mit den Nerven am Ende, manche schlafen auf Gepäckbändern. Denn der Flughafen in Catania bleibt weiter dicht. Keine Abflüge, keine Landungen und das mindestens bis morgen, weil der Vulkan Ätna weiter Asche und Lava spuckt. Auch viele deutsche Touristen sind betroffen.
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13: Es ist doch wieder der Tag, an dem ich immer sage, ist denn schon wieder Donnerstag? Die Zeit rast. Es ist so. Wäre schade, sie mit schlechter Musik zu verschwenden. Für gute seid ihr hier gut aufgehoben. Alana Myers zum Beispiel haben wir gleich in der Playlist. Robbie Williams und die Archies. Also da ist was los. Und wir starten mit...

immer wieder so ein kleines buntes Knallbonbon dazu, wie hier mit den Archies. Sugar, Sugar, 80er, 90er, Oldie-Antenne am Donnerstagnachmittag. Ein Vorzeige-80er gibt's gleich mit Maggie Reilly, die auch ohne Mike Oldfield Erfolg konnte. Billy Idol bringt ein bisschen Wumms in den Bums. Und hier ist Dionne Warwick mit einem Song, an dessen Erfolg sie nur glaubte, weil die Songschreiber ihr garantierten, dass es ein Welthit würde. Die Bee Gees, Heartbreaker.

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Hans Rudolf Kunz, ich habe gerade ein Interview gesehen, da hatten die auch das Thema, dass niemand den Text verstanden hat, unter anderem nicht, du bist mein Reim auf Schmerz, da haben viele, du bist mein Rheumaschmerz gehört, auch nicht schlecht. Ich habe das auch nie verstanden, was wir werden berieselt sein heißen sollte. Also danke Internet für Songtexte heute. 80er, 90er, Uldi Antenne ist hier mit ganz vielen One-Hit-Wondern aus den 90ern. Da gibt es etwa 400 von. Hab's gerade mal im Internet gegoogelt. Einer davon ganz groß, lief hoch und runter im Radio. Die Four Non Blondes, What's Up?

ist auch so ein Hit, der es in den 2000ern nochmal auf den Film-Soundtrack geschafft hat. The Human League, Don't You Want Me, Baby, war Teil von Er steht einfach nicht auf dich. Genialer Film mit Scarlett Johansson, Jennifer Aniston und Ben Affleck. 80er, 90er, oh, die Antenne am Donnerstagnachmittag, immer wieder kleine Zeitreisen zwischendurch. Und die Originale wie hier von Johnny Nash. Er war der Erste mit einem Hit, von dem es 300 offizielle Coverversionen gibt. Okay.

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10: Das Deutschlandwetter, viel Sonnenschein, dazu teils böiger Ostwind. An der Ostsee 25 Grad, sonst 28 bis 35, im Südwesten bis 37 Grad. Höchstwerte heute Düsseldorf 35, Nürnberg 30, Magdeburg 29 und Rostock 27 Grad. Morgen scheint die Sonne von früh bis spät bei wenigen Schleierwolken und es wird noch etwas heißer.
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10: Ich bin Cordula Senft, es ist 16 Uhr. Rumänien hat sein einziges Atomkraftwerk komplett heruntergefahren. Grund sind die niedrigen Pegelstände in der Donau. Das Wasser wird zur Kühlung gebraucht. Zuletzt hatte die Armee einen Felsen in der Donau gesprengt, um mehr Wasser zum Kraftwerk zu leiten. Es reichte aber nicht. Vorher hatte schon Ungarn sein AKW wegen Niedrigwasser heruntergefahren. Vor der Küste des türkischen Urlaubsorts Fethiye ist ein Ausflugsboot mit Touristen in Brand geraten. 115 Menschen, darunter Kinder und Besatzungsmitglieder, sprangen mit Rettungswesten ins Meer, berichtet die staatliche Nachrichtenagentur Anadolu. Sie wurden von der Küstenwache und anderen helfenden Booten an Land gebracht. Im Westen der USA kämpfen Feuerwehrleute gerade gegen mehrere Brände. Besonders heftig ist das Feuer an der Grenze von Kalifornien und Nevada. Es hat schon über 30.000 Hektar erfasst. Viele Orte mussten evakuiert werden. Eine Frau wurde festgenommen, weil sie absichtlich ein Feuer gelegt haben soll. 80er, 90er, oh die Antenne.
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11: Einen schönen Donnerstagnachmittag, ganz verschwommen wie mit minus 5 Dioptrien ohne Brille. Winkt schon das Wochenende am Horizont und die Zeit bis dahin verschönern wir uns mit dem perfekten Sommersoundtrack. Mal ganz sanft mit Nielsen, mal mit einer Perle wie mit Stars on 45 gleich und im 90er vorher von Vaya con Dios.

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und dann plötzlich mal so ein kleiner Partykracher zwischendurch. Klassiker. Diana Ross und die Supremes, You Can't Hurry Love. 80er, 90er, Uldi-Antenne am Donnerstagnachmittag. Ich freue mich, dass ihr dabei seid und uns ausgewählt habt, um euch durch den Tag zu begleiten. Gleich mit einem soften 90er von Seal. Nach Elton John, der nach einer Krise viel stärker zurückgekehrt ist und das verpackt hat in eine kleine Donnerstagsmotivation. I'm still standing.

Ein Hit im zweiten Anlauf als Ziel, den zuerst rausbrachte. Auf dem Album passierte nichts. Später suchte Joel Schumacher einen Song für Batman Forever und fand den. Und das Ding wurde praktisch über Nacht zum Welthit. Kiss from a Rose. 80er, 90er. Oldie-Antenne am Donnerstagnachmittag mit einem Song, den ich gerne auf dem Rummel beim Dosenwerfen hören würde. Das wäre mein Soundtrack dazu. Das sind die 80er.

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11: Das Deutschlandwetter, viel Sonnenschein, dazu teils böiger Ostwind. An der Ostsee 25 Grad, sonst 28 bis 35, im Südwesten bis 37 Grad. Höchstwerte heute Düsseldorf 35, Nürnberg 30, Magdeburg 29 und Rostock 27 Grad. Morgen scheint die Sonne von früh bis spät bei wenigen Schleierwolken und es wird noch etwas heißer.
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11: Ich bin Cordula Senft, es ist 16 Uhr. Rumänien hat sein einziges Atomkraftwerk komplett heruntergefahren. Grund sind die niedrigen Pegelstände in der Donau. Das Wasser wird zur Kühlung gebraucht. Zuletzt hatte die Armee einen Felsen in der Donau gesprengt, um mehr Wasser zum Kraftwerk zu leiten. Es reichte aber nicht. Vorher hatte schon Ungarn sein AKW wegen Niedrigwasser heruntergefahren. Vor der Küste des türkischen Urlaubsorts Fethiye ist ein Ausflugsboot mit Touristen in Brand geraten. 115 Menschen, darunter Kinder und Besatzungsmitglieder, sprangen mit Rettungswesten ins Meer, berichtet die staatliche Nachrichtenagentur Anadolu. Sie wurden von der Küstenwache und anderen helfenden Booten an Land gebracht. Im Westen der USA kämpfen Feuerwehrleute gerade gegen mehrere Brände. Besonders heftig ist das Feuer an der Grenze von Kalifornien und Nevada. Es hat schon über 30.000 Hektar erfasst. Viele Orte mussten evakuiert werden. Eine Frau wurde festgenommen, weil sie absichtlich ein Feuer gelegt haben soll.
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12: Kurz nach 17 Uhr, es ist Feierabend, wenn ihr eh frei habt, sowieso. Ansonsten kommt gut nach Hause, bin gespannt, welchen Hit man bei euch an der Ampel gleich laut aus dem Fenster hören wird. Bei mir wäre es Michael Jackson, I Just Can't Stop Loving You. Große Liebe für diesen Song. Die Backstreet Boys haben wir dabei und harte Jungs mit sanften Tönen. Hier sind Foreigner.

Klassiker. Ray Charles, Hit the Road Jack. Kleines Feierabendfestival. 80er, 90er. Ul, die Antenne gleich mit Kim Wilde und einem so schönen Peter Gabriel-Hit. Der macht Schmetterlinge im Bauch. Dazu 90er von Big Mountain.

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Springsteen, gute Nachrichten hier. Seine Frau Patty hat 8 Jahre gegen den Krebs gekämpft und ist jetzt in Remission. Ist wirklich ein Hoffnungsschimmer für seine Familie. Es muss ja auch mal gute Nachrichten geben in dieser verrückten Welt. 80er, 90er, Uldi-Antenne am Donnerstagnachmittag. Gleich einer der schönsten Hits von Fleetwood Mac aus den 80ern nach pur. Ist schon wirklich Kult.

Ach, Fleetwood Mac, eine Band, die mich hier sehr glücklich macht, immer. Euch auch, oft gewünscht hier bei der 80er, 90er Uldi-Antenne. Es ist Donnerstagnachmittag, mein Name ist Gerlinde Jenicke. Ich darf euch durch den Feierabend und darüber hinaus begleiten. Das ist mal was Wildes, was Sanftes, was Rockiges, was Funkiges und manchmal was ganz Romantisches, wie hier mit Barry Manilow's Mandy.

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4: Das Deutschlandwetter. Viel Sonnenschein, dazu teils böiger Ostwind. An der Ostsee 25 Grad, sonst 28 bis 35, im Südwesten bis 37 Grad. Höchstwerte heute Düsseldorf 35, Nürnberg 30, Magdeburg 29 und Rostock 27 Grad. Morgen scheint die Sonne von früh bis spät bei wenigen Schleierwolken und es wird noch etwas heißer.
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4: Ich bin Cordula Senft, es ist 16 Uhr. Rumänien hat sein einziges Atomkraftwerk komplett heruntergefahren. Grund sind die niedrigen Pegelstände in der Donau. Das Wasser wird zur Kühlung gebraucht. Zuletzt hatte die Armee einen Felsen in der Donau gesprengt, um mehr Wasser zum Kraftwerk zu leiten. Es reichte aber nicht. Vorher hatte schon Ungarn seinen AKW wegen Niedrigwasser heruntergefahren. Vor der Küste des türkischen Urlaubsorts Fethiye ist ein Ausflugsboot mit Touristen in Brand geraten. 115 Menschen, darunter Kinder und Besatzungsmitglieder, sprangen mit Rettungswesten ins Meer, berichtet die staatliche Nachrichtenagentur Anadolu. Sie wurden von der Küstenwache und anderen helfenden Booten an Land gebracht. Im Westen der USA kämpfen Feuerwehrleute gerade gegen mehrere Brände. Besonders heftig ist das Feuer an der Grenze von Kalifornien und Nevada. Es hat schon über 30.000 Hektar erfasst. Viele Orte mussten evakuiert werden. Eine Frau wurde festgenommen, weil sie absichtlich ein Feuer gelegt haben soll.
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5: Kurz nach 18 Uhr am Donnerstag, so ganz klein am Horizont wie ein Amöbchen, ist schon das Wochenende zu erkennen, unter dem Mikroskop, aber es kommt. Dazu gleich ein 80er von Aha, was ganz Schönes von Simon & Garfunkel. Und hier ist ein cooler Roadtrip-Hit für alle, die gerade im Auto unterwegs sind oder es gerne wären. Tom Petty und seine Heartbreakers, Into the Great Wide Open.

Simon & Garfunkel im Programm fürs Gefühl hier bei der 80er, 90er Oldie-Antenne. Die UB40 Chrissy Hynde Version von I Got You Babe gibt's gleich. Mark Cohns Original von Walking in Memphis und was Spirituelles über die Suche nach dem eigenen Weg und Frieden im Leben. Geschrieben im Tourbus, als die Jungs unterwegs waren als Vorband für die Cars. Hier sind

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ihr auch Songs, die ihr komplett auswendig könnt, Wort für Wort? Also bei mir ist es der hier, ein Klassiker von den Turtles, für eine kleine, entspannte, gute Laune am Donnerstagabend bei der 80er, 90er Oldie-Antenne. Noch sanfter wird's gleich mit Bryan Adams. Das sind dann die 90er nach Taylor Dane. Die sieht mittlerweile jünger aus als zu der Zeit, als sie angefangen hat mit der Musik. Ich finde es super schön, ist aber, wie sie selbst sagt, viel nachgeholfen worden. Viel wichtiger, sie hat den Krebs besiegt, der war massiv. Und sie tritt immer noch auf mit voller Power und ihrer Wahnsinnsstimme. Einer ihrer großen Hits, Ende der 80er, Tell It to My Heart.

80er, 90er Oldie-Antenne dazu, die besten Oldies aller Zeiten. Und in diesem Falle was ziemlich Neues. Seit 2015 gibt's Frontman. Wie passen die zu uns? Die drei Jungs, Peter, Pete und Mick, das sind die Stimmen von The Sweet, Smokey, 10cc und den Hollies. Und die spielen alle Hits auf der Gitarre zusammen unplugged.

einfach so schön. 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
12: 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Das Deutschlandwetter, viel Sonnenschein, dazu teils böiger Ostwind. An der Ostsee 25 Grad, sonst 28 bis 35, im Südwesten bis 37 Grad. Höchstwerte heute Düsseldorf 35, Nürnberg 30, Magdeburg 29 und Rostock 27 Grad. Morgen scheint die Sonne von früh bis spät bei wenigen Schleierwolken und es wird noch etwas heißer.
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12: Ich bin Cordula Senft, es ist 16 Uhr. Rumänien hat sein einziges Atomkraftwerk komplett heruntergefahren. Grund sind die niedrigen Pegelstände in der Donau. Das Wasser wird zur Kühlung gebraucht. Zuletzt hatte die Armee einen Felsen in der Donau gesprengt, um mehr Wasser zum Kraftwerk zu leiten. Es reichte aber nicht. Vorher hatte schon Ungarn sein AKW wegen Niedrigwasser heruntergefahren. Vor der Küste des türkischen Urlaubsorts Fethiye ist ein Ausflugsboot mit Touristen in Brand geraten. 115 Menschen, darunter Kinder und Besatzungsmitglieder, sprangen mit Rettungswesten ins Meer, berichtet die staatliche Nachrichtenagentur Anadolu. Sie wurden von der Küstenwache und anderen helfenden Booten an Land gebracht. Im Westen der USA kämpfen Feuerwehrleute gerade gegen mehrere Brände. Besonders heftig ist das Feuer an der Grenze von Kalifornien und Nevada. Es hat schon über 30.000 Hektar erfasst. Viele Orte mussten evakuiert werden. Eine Frau wurde festgenommen, weil sie absichtlich ein Feuer gelegt haben soll.
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13: Und hier ist Gerlinde Jennecke.
15: Es ist kurz nach 19 Uhr, es ist Donnerstag, genießt euren Feierabend gleich mit Madonna, große 80er. Vorher U2 und Filmmusik aus Beverly Hills Cop, Harold Faltermeier, Axel F.

0: Mein Name ist Gerlinde Jenicke, es ist Donnerstagabend. Gleich gibt's einen Hit, der klingt, wie sich ein Satin-Negligé anfühlt. Waterfalls, TLC. Außerdem großartiger 80er von Glenn Frey und jetzt wollte ich noch was. Was wollte ich? Ach so.
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Michael Sambello Maniac, 80er, 90er Uldi-Antenne am Donnerstagabend. Ganz winzig klein krabbelt schon das Wochenende auf uns zu. Genießt die Zeit bis dahin mit eurem Lieblingssoundtrack im Radio. Dazu gehören natürlich auch die Dire Straits mit ihren Klassikern. Hier ist ein Song über eine Band, die war wohl nicht so dolle, aber der Name der Band gefiel dem Mark Knopfler. Und da hat er einen Song geschrieben, der heißt wie die Band, Sultans of

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1: Das Deutschlandwetter, viel Sonnenschein, dazu teils böiger Ostwind. An der Ostsee 25 Grad, sonst 28 bis 35, im Südwesten bis 37 Grad. Höchstwerte heute Düsseldorf 35, Nürnberg 30, Magdeburg 29 und Rostock 27 Grad. Morgen scheint die Sonne von früh bis spät bei wenigen Schleierwolken und es wird noch etwas heißer.
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1: Ich bin Cordula Senft, es ist 16 Uhr. Rumänien hat sein einziges Atomkraftwerk komplett heruntergefahren. Grund sind die niedrigen Pegelstände in der Donau. Das Wasser wird zur Kühlung gebraucht. Zuletzt hatte die Armee einen Felsen in der Donau gesprengt, um mehr Wasser zum Kraftwerk zu leiten. Es reichte aber nicht. Vorher hatte schon Ungarn sein AKW wegen Niedrigwasser heruntergefahren. Vor der Küste des türkischen Urlaubsorts Fethiye ist ein Ausflugsboot mit Touristen in Brand geraten. 115 Menschen, darunter Kinder und Besatzungsmitglieder, sprangen mit Rettungswesten ins Meer, berichtet die staatliche Nachrichtenagentur Anadolu. Sie wurden von der Küstenwache und anderen helfenden Booten an Land gebracht. Im Westen der USA kämpfen Feuerwehrleute gerade gegen mehrere Brände. Besonders heftig ist das Feuer an der Grenze von Kalifornien und Nevada. Es hat schon über 30.000 Hektar erfasst. Viele Orte mussten evakuiert werden. Eine Frau wurde festgenommen, weil sie absichtlich ein Feuer gelegt haben soll.

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2: Die Nacht wird klar und trocken, aber unterschiedlich warm. In Südostbayern kühlt es auf rund 10 Grad ab, sonst bleibt es mit bis zu 21 Grad ziemlich lau. Morgen heißt es dann wieder Sonne satt, im Norden ziehen ein paar hohe Wolken durch, im Westen und Südwesten gibt's lockere Quellwolken. Regen? Fehlanzeige. Dafür wird's richtig heiß, 31 bis 38 Grad. An der Küste bleibt's ein bisschen cooler, am Samstag dann nochmal heiß, am Sonntag schlägt das Wetter langsam um.
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2: Ich bin Joshua Heise. Gastgeber des Eurovision Song Contests im kommenden Jahr ist die bulgarische Stadt Burgas am Schwarzen Meer. Das haben die Veranstalter mitgeteilt. Damit setzte sich Burgas gegen die Hauptstadt Sofia durch. Termin ist der 15. Mai. In diesem Jahr hatte Bulgarien den ESC das erste Mal gewonnen und den Wettbewerb damit für das nächste Jahr ins eigene Land geholt. Die Trockenheit in Deutschland führt zu Ernteausfällen. Seit Mitte Juni seien deshalb rund 3 Millionen Tonnen Getreide und Raps verloren gegangen, heißt es vom Deutschen Raiffeisenverband. Insgesamt wird aber eine ähnliche Erntebilanz wie im Vorjahr erwartet. Tine Klimach berichtet.
4: Der Verband spricht von Einnahmeverlusten von 600 Millionen Euro. Der Ausblick auf diesen Sommer ist nicht ganz so gut, aber nicht hoffnungslos. Nach einer Schätzung erwartet der Verband eine kleinere Getreideernte von rund 40 Millionen Tonnen nach 45 Millionen Tonnen im vergangenen Jahr. Unterm Strich sei es eine noch ausreichende unterdurchschnittliche Ernte, hieß es. Steigende Verbraucherpreise etwa für Brot und Brötchen werden nicht erwartet.
2: Die Grünen fordern wegen der Hitze ein Spitzentreffen im Kanzleramt. Deutschland habe ein Zuständigkeitsproblem, so die Grünen-Umweltpolitikerin Schneider. Sie unterstützt auch den Vorschlag des Umweltministeriums, Klimaanpassung und Naturschutz im Grundgesetz zu verankern. Das Robert-Koch-Institut hat derweil mitgeteilt, dass dieses Jahr schon 12.500 Menschen an den Folgen der Hitze gestorben sind.

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1: Die Nacht ist klar und trocken, aber unterschiedlich warm. In Südostbayern kühlt es auf rund 10 Grad ab, sonst bleibt es mit bis zu 21 Grad ziemlich lau. Morgen heißt es dann wieder Sonne satt. Im Norden ziehen ein paar hohe Wolken durch, im Westen und Südwesten gibt's lockere Quellwolken. Regen? Fehlanzeige. Dafür wird's richtig heiß mit 31 bis 38 Grad. An der Küste bleibt's ein bisschen cooler. Am Samstag nochmal heiß, am Sonntag schlägt das Wetter langsam um.
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1: Ich bin Florian Klaus. Wegen der Hitze machen sich viele Bauern Sorgen um ihre Ernte. Nicht aber die Weinbauern. Der Deutsche Weinbauverband rechnet nach Angaben von Präsident Schneider mit einem qualitativ hervorragenden Jahrgang. Allerdings könnte die Menge durch den wenigen Regen geringer ausfallen. Die Branche steht zudem wegen der sinkenden Nachfrage und neuen Anbauauflagen unter Druck. Die Abwehr von Drohnen muss in Deutschland schnell verbessert werden. Darüber waren sich die Innenminister von Bund und Ländern in einer Telefonkonferenz einig. Vergangene Woche war am Flughafen Leipzig-Halle eine mit Sprengstoff bestückte Drohne entdeckt worden. Jan-Henne Reitze berichtet.
3: Gegenseitige Unterstützung, gemeinsame Forschung und Flughäfen besser mit Abwehrtechnik ausstatten. Diese Ansatzpunkte wollen die Innenminister verfolgen. Einigkeit gibt es aber nicht in allen Punkten. Aus Niedersachsen und Bremen kommt zum Beispiel die Forderung, dass der Bund auch Häfen besser in Sachen Drohnenabwehr ausstattet.
1: Heute vor 65 Jahren ist die Berliner Mauer gebaut worden. Bei der zentralen Gedenkfeier hat Bundestagspräsidentin Klöckner die Menschen zu mehr Engagement aufgerufen. Die Menschen müssten einander wieder zuhören, so die CDU-Politikerin. Kanzler Merz schrieb in den sozialen Medien, die Lektion der Mauer bleibe. Freiheit und Demokratie seien nicht selbstverständlich, man müsse darum kämpfen.

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2: Die Nacht ist klar und trocken, aber unterschiedlich warm. In Südostbayern kühlt es auf rund 10 Grad ab, sonst bleibt es mit bis zu 21 Grad

0: ziemlich lau. Morgen heißt es dann wieder Sonne satt. Im Norden ziehen ein paar hohe Wolken durch, im Westen und Südwesten gibt's lockere Quellwolken. Regen? Fehlanzeige. Dafür wird's richtig heiß mit 31 bis 38 Grad. An der Küste bleibt's ein bisschen cooler. Am Samstag nochmal heiß, am Sonntag schlägt das Wetter langsam um.
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0: Ich bin Florian Klaus. Wegen Hitze und Trockenheit fehlt Landwirten im Süden Deutschlands Futter für ihre Tiere, die deshalb teils früher als geplant geschlachtet werden müssen. Jan-Henne Reitze berichtet.
2: Auf vertrockneten Wiesen finden Rinder nichts mehr zu fressen und es kann kein Heu gemacht werden. Beim Futtermais, der auch als Vorrat für den Winter gedacht ist, sieht es nicht besser aus. Bei Schlachthöfen gibt es schon Wartelisten. Landwirte sehen sich gezwungen, ihre Bestände zu verkleinern. Auch die Getreide- und Rapsernte hat unter der Trockenheit gelitten. Der Raiffeisenverband sagt, dass die Landwirtschaft dadurch 600 Millionen Euro an Einnahmen verloren hat.
0: Die Mauer, die Deutschland geteilt hat, ist zwar gefallen, in vielen Köpfen besteht sie aber weiter. Das hat Bundestagspräsidentin Klöckner in einer Rede zum 65. Jahrestag des Mauerbaus beklagt. Ost und West spielten im Selbstverständnis vieler weiterhin eine Rolle. Es sei Mut gefragt, aufeinander zuzugehen. Gleich zwei deutsche Medaillen hat es bei der Leichtathletik-EM im Hindernislauf der Frauen über 3000 Meter gegeben. Gesa Krause konnte sich in Birmingham über Gold freuen. Es ist ihr dritter EM-Triumph. Olivia Gürt schaffte es auf Platz 3. Und auch im Zehnkampf gab es gleich doppelt Edelmetall. Der amtierende Weltmeister Leo Neugebauer hat gewonnen. Dahinter landete Niklas Kaul auf Platz

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1: Es ist klar und trocken, die Temperaturen sind aber sehr unterschiedlich. In Südostbayern kühlt es auf rund 10 Grad ab, sonst bleibt es mit bis zu 21 Grad ziemlich lau. Tagsüber gibt's wieder Sonne satt. Im Norden ziehen ein paar hohe Wolken durch, im Westen und Südwesten gibt's lockere Quellwolken. Regen gibt's nicht. Dafür wird's richtig heiß, mit 31 bis 38 Grad. An der Küste bleibt's ein bisschen kühler. Am Samstag ist es nochmal heiß, am Sonntag schlägt das Wetter langsam um.
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1: Ich bin Florian Klaus. Weil auf den vertrockneten Wiesen kaum etwas nachwächst, fehlt Landwirten in Süddeutschland Futter für ihre Tiere. Sie müssen sie darum zum Teil früher als geplant schlachten lassen. Wenn es in den kommenden Wochen regnet, könnte das Entspannung bringen, heißt es etwa vom Bauernverband in Bayern. Sollte die Trockenheit aber anhalten, würden Schlachtungen im Herbst sicher ein Thema. Schon jetzt gäbe es mehr Schlachtrinder als im Vorjahr. Die Grünen-Politikerin Schneider hat ein Spitzentreffen im Kanzleramt gefordert, um über Schutz vor der Hitze zu sprechen. Deutschland habe bei der Hitze ein Zuständigkeitsproblem, sagte die Bundestagsabgeordnete. Der Bundesumweltminister Schneider von der SPD will eine Grundsatzdiskussion

0: Grundgesetzänderung, damit der Bund mehr für den Hitzeschutz machen kann. Die Union ist da aber skeptisch. Es ist ein erfolgreicher Abend für die deutschen Leichtathleten gewesen. Bei der EM in Birmingham hat Zehnkampf-Weltmeister Leo Neugebauer Gold geholt. Dabei lief es beim Stabhochsprung recht chaotisch. Weil die Latte erst zu niedrig lag, mussten mehrere Sprünge wiederholt werden. Neugebauer hat im ZDF gesagt,
1: durch das Chaos, wo man dann, oh, man muss nochmal springen, dann stand das nicht gestimmt, muss man trotzdem noch fokussiert bleiben, um die Höhe zu schaffen. Das war, sowas habe ich noch nie erlebt. Das war echt verrückt, aber ja, dann haben wir es dann auch irgendwie drüber geschafft.
0: Auch Silber ging an einen Deutschen, nämlich an Niklas Kaul. Und über 3000 Meter Hürden hat Gesa Krause Gold geholt und Bronze ging an Olivia Görz. Nochmal Bronze gab's für den Diskuswerfer Henrik Jansen.

0: Es ist klar und trocken, die Temperaturen sind aber sehr unterschiedlich. In Südostbayern kühlt es auf rund 10 Grad ab, sonst bleibt es mit bis zu 21 Grad ziemlich lau. Tagsüber gibt's wieder Sonne satt. Im Norden ziehen ein paar hohe Wolken durch, im Westen und Südwesten gibt's lockere Quellwolken. Regen gibt's nicht. Dafür wird's richtig heiß, mit 31 bis 38 Grad. An der Küste bleibt's ein bisschen kühler. Am Samstag ist es nochmal heiß, am Sonntag schlägt das Wetter langsam um.
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0: Ich bin Florian Klaus. Der Bundesbeauftragte für die Belange von Menschen mit Behinderungen Dussel hat vor Rückschritten bei der Inklusion gewarnt. Im Stern hat der SPD-Politiker kritisiert, dass Menschen mit Behinderungen zunehmend vor allem als Kostenfaktor betrachtet werden würden. In früheren Jahren seiner Amtszeit sei es darum gegangen, Barrieren abzubauen. Derzeit müsse er darum kämpfen, dass die Standards nicht zurückgefahren werden. Er betonte, dass es dabei um Grundrechte gehe. Nach dem Vorfall mit einer mit Sprengstoff bestückten Drohne am Flughafen Leipzig-Halle sind sich die Innenminister von Bund und Ländern einig. Es muss schnell etwas passieren, um bei der Drohnenabwehr voranzukommen. Sie haben in einer Telefonkonferenz darüber gesprochen. Die Bremer Innensenatorin Högel hat im ZDF gesagt:
2: Wir brauchen dringend eine moderne Technik, die uns in die Lage versetzt, Drohnen zu identifizieren und dann auch abzuwehren. Das ist der Auftrag.
0: Zu den konkreten Inhalten der Sonderschalte im Einzelnen sei Vertraulichkeit vereinbart worden, hat Hamburgs Innensenator Grote gesagt. Zweimal Gold für die deutsche Mannschaft gab es am Abend bei der Leichtathletik-EM in Birmingham. Im 3000 Meter Hindernislauf war Gesa Krause die schnellste. Olivia Gürz holte außerdem Bronze. Und im Zehnkampf gab es einen deutschen Doppelsieg. Weltmeister Leo Neugebauer hat gewonnen vor seinem Teamkollegen Niklas Kaus.

0: Es ist klar und trocken, die Temperaturen sind aber sehr unterschiedlich. In Südostbayern kühlt es auf rund 10 Grad ab, sonst bleibt es mit bis zu 21 Grad ziemlich lau. Tagsüber gibt's wieder Sonne satt. Im Norden ziehen ein paar hohe Wolken durch, im Westen und Südwesten gibt's lockere Quellwolken. Regen gibt's nicht. Dafür wird's richtig heiß mit 31 bis 38 Grad. An der Küste bleibt's ein bisschen kühler. Am Samstag ist es nochmal heiß, am Sonntag schlägt das Wetter langsam um.
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0: Ich bin Florian Klaus. Zu wenig Regen stellt die Landwirte in Deutschland vor.